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3: Im Studio Holger Dilk, schönen guten Morgen. Die Spritpreise explodieren. Ab heute wird zumindest etwas gegengesteuert. Der Tankrabatt tritt

0: Wieder in Kraft, die Steuern auf Benzin und Diesel sinken um 17 Cent pro Liter. An vielen Tankstellen sind die Preise offenbar schon entsprechend runtergegangen. Was ändert sich noch mit dem neuen Monat? Finn Riebesel, Freundlieb.
1: Ja, unter anderem will die Deutsche Bahn an Bahnhöfen die Sicherheit und Sauberkeit weiter erhöhen. Sie setzt dabei auf ein Alkoholverbot. Das gilt ab Mitte des Monats an allen deutschen Bahnhöfen. Außerdem verschwinden bestimmte Ewigkeitschemikalien, sogenannte PFAS, aus weiteren Produkten, zum Beispiel aus Textilien und Lebensmittelverpackungen. Und Dachdecker und Gerüstbauer bekommen mehr Geld.
0: Die geplante Zuckersteuer bringt dem Bund offenbar deutlich mehr Geld ein als gedacht. Laut Bild-Zeitung rechnet Finanzminister Klingbeil für das Jahr 2028 mit Mehreinnahmen von über 1,2 Milliarden Euro. Mehr von Tim Britztrup.
2: Ursprünglich war die Regierung von etwa 450 Millionen Euro ausgegangen. Je mehr Zucker in einem Getränk ist, desto teurer wird es. Der Liter Cola dürfte inklusive Mehrwertsteuer um 45 Cent teurer werden. Die Lebensmittellobby ist empört und spricht von einem Griff in den Geldbeutel der Schwachen, um eigene Sparversäumnisse zu kaschieren. Anders als zwischenzeitlich geplant, wird die Zuckersteuer nicht für Zero-Getränke und alkoholfreies Bier fällig.
0: Die Berliner Linke spricht nach der Abgeordnetenhauswahl heute mit SPD und Grünen über eine mögliche Zusammenarbeit im Roten Rathaus. Thema dürfte die Vergangenheit von linken Spitzenkandidatin Ehralp sein. Sie war Mitglied eines Vereins, der vom Verfassungsschutz beobachtet wird. Deutschland trifft heute in der Fußball Nations League auf Serbien. Die DFB-Elf ist mittlerweile seit 4 Spielen ohne Sieg. Die Ära Klopp droht mit einem Negativrekord zu starten. Der Bundestrainer will heute erneut zahlreiche Neulinge testen. Torwart Jonas Urbich vom FC Bayern zum Beispiel gibt sein Debüt in der Nationalmannschaft.
3: Das ist ein Moment, auf den man sein ganzes Leben hingearbeitet hat. Und ich freue mich einfach, dass ich morgen die Möglichkeit bekomme, meinen Teil dazu beizutragen, dass wir als Team unseren ersten Sieg unter Jürgen Klopp einfahren.
0: Anpfiff in München ist um 20.45 Uhr.
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5: Mit KI-Support. Viele Wolken gibt es heute Morgen, dazu im Westen vereinzelt leichter Regen, im Osten ist es stellenweise neblig und sonst eher klar. Später wird der Regen in der Westhälfte kräftiger und kommt häufiger runter. Vereinzelt sind auch Gewitter drin, während es anderswo erstmal noch trocken bleibt und von Westen her mehr Wolken aufzieht, maximal 18 bis 26 Grad. Morgen dann oft trocken, aber mit vielen Wolken und ab und zu etwas Regen. Die Höchstwerte liegen bei 23 Grad.

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wenn das Schönste am Morgen nicht der Sonnenaufgang ist, sondern, ja, die Moderatoren und natürlich die maximalsten Hits, die gerade im Radio erklingen, dann können wir uns hier mal richtig kräftig auf die Schulter klopfen und Danke sagen. Und zwar danke vor allem auch dafür, dass ihr uns um diese Uhrzeit schon so fleißig zuhört. Zugegeben, mit uns startet man einfach besser in den Tag. Vor allem aber auch mit dem Song, der jetzt kommt. Schön, dass ihr schon wach seid. Guten Morgen.

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1: Im Studio Holger Dilk. Schönen guten Morgen. Die Spritpreise explodieren. Ab heute wird zumindest etwas gegengesteuert. Der Tankrabatt tritt wieder in Kraft. Die Steuern auf Benzin und Diesel sinken um 17 Cent pro Liter. An vielen Tankstellen sind die Preise offenbar schon entsprechend runtergegangen. Was ändert sich noch mit dem neuen Monat? Finn Riebesel, Freundlieb.
2: Ja, unter anderem wird die Deutsche Bahn an Bahnhöfen die Sicherheit und Sauberkeit weiter erhöhen. Sie setzt dabei auf ein Alkoholverbot. Das gilt ab Mitte des Monats an allen deutschen Bahnhöfen. Außerdem verschwinden bestimmte Ewigkeitschemikalien, sogenannte PFAS aus weiteren Produkten, zum Beispiel aus Textilien und Lebensmittelverpackungen. Und Dachdecker und Gerüstbauer bekommen mehr Geld.
1: Die geplante Zuckersteuer bringt dem Bund offenbar deutlich mehr Geld ein als gedacht. Laut Bild-Zeitung rechnet Finanzminister Klingbeil für das Jahr 2028 mit Mehreinnahmen von über 1,2 Milliarden Euro. Mehr von Tim Britztrup.
3: Ursprünglich war die Regierung von etwa 450 Millionen Euro ausgegangen. Je mehr Zucker in einem Getränk ist, desto teurer wird es. Der Liter Cola dürfte inklusive Mehrwertsteuer um 45 Cent teurer werden. Die Lebensmittellobby ist empört und spricht von einem Griff in den Geldbeutel der Schwachen, um eigene Sparversäumnisse zu kaschieren. Anders als zwischenzeitlich geplant, wird die Zuckersteuer nicht für Zero-Getränke und alkoholfreies Bier fällig.
1: Die Berliner Linke spricht nach der Abgeordnetenhauswahl heute mit SPD und Grünen über eine mögliche Zusammenarbeit im Roten Rathaus. Thema dürfte die Vergangenheit von linken Spitzenkandidatin Ehreib sein. Sie war Mitglied eines Vereins, der vom Verfassungsschutz beobachtet wird. Deutschland trifft heute in der Fußball Nations League auf Serbien. Die DFB-Elf ist mittlerweile seit 4 Spielen ohne Sieg. Die Ära Klopp droht mit einem Negativrekord zu starten. Der Bundestrainer will heute erneut zahlreiche Neulinge testen. Torwart Jonas Urbich vom FC Bayern zum Beispiel gibt sein Debüt in der Nationalmannschaft.
4: Das ist ein Moment, auf den man sein ganzes Leben hingearbeitet hat. Und ich freue mich einfach, dass ich morgen die Möglichkeit bekomme, meinen Teil dazu beizutragen, dass wir als Team unseren ersten Sieg unter Jürgen Klopp einfahren.
1: Anpfiff in München ist um 20.45 Uhr.
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5: Mit KI-Support. Trüb und nass ist es heute, vor allem im Westen mit Regen, ab und zu auch mit Gewitter. Sonst halten sich erst noch Sonne und trockenes Wetter. Später ziehen von Westen her viele Wolken auf. Dazu liegen die Höchstwerte heute bei 18 bis 26 Grad. Morgen dann mehr Wolken und hier und da mal etwas Regen oder ein Schauer, maximal bis 23 Grad.

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Wenn das Schönste am Morgen nicht der Sonnenaufgang ist, sondern, ja, die Moderatoren und natürlich die maximalsten Hits, die gerade im Radio erklingen, dann können wir uns hier mal richtig kräftig auf die Schulter klopfen und Danke sagen. 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Zugegeben, mit uns startet man einfach besser in den Tag. Vor allem aber auch mit dem Song, der jetzt kommt. Schön, dass ihr schon wach seid. Guten Morgen.

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0: In meisten Tankstellen ging der Preis für Benzin und Diesel um 17 Cent je Liter runter. Mehr von Tim Britztrup.
1: Das ist genau der Betrag, der sich aus gesunkener Energiesteuer und dem Mehrwertsteuereffekt ergibt. Vereinzelt kann es laut ADAC noch etwas dauern, bis der Rabatt spürbar wird. Das liegt daran, dass Tankstellen erstmal noch ihre Restbestände an teurer eingekauften Kraftstoff loswerden müssen. Der Tankrabatt kostet Bund und Länder bis Jahresende etwa 2,5 Milliarden Euro. Kritisiert wird unter anderem, dass dadurch kein Anreiz entsteht, Sprit zu sparen.
0: Für viele bleibt die Pflegereform nur ein Tropfen auf den heißen Stein. Union und SPD wollen unter anderem die Beiträge für Menschen ohne Kinder erhöhen. Von der IG Metall heißt es, die Pflegekrise wird weiter nur verwaltet. Der Paritätische Gesamtverband sieht ein Kürzungspaket für Millionen Menschen. Das darf es nicht sein, betonte auch Sozialwissenschaftler Stefan Sell in der ARD.
2: In diesem Bereich wird man nicht sparen können. Man muss den Menschen deutlich sagen, dass die Langzeitpflege teurer wird, auch weil wir dort viel Personal brauchen, was ordentlich bezahlt werden muss. Also kein Spielfeld für Kürzungsorgien.
0: Lob für das Paket kommt von Krankenkassen und Arbeitgebern. Die Berliner Linke spricht nach der Abgeordnetenhauswahl heute mit SPD und Grünen über eine mögliche Zusammenarbeit im Roten Rathaus. Thema dürfte die Vergangenheit von linken Spitzenkandidatin Ehreib sein. Sie war Mitglied eines Vereins, der vom Verfassungsschutz beobachtet wird. Das Deutschland-Ticket kostet kommendes Jahr 66,80 Euro und damit knapp 4 Euro mehr als momentan. Darauf hat sich der Koordinierungsrat von Bund, Ländern und Verkehrsbranche geeinigt. Der neue Preis orientiert sich demnach unter anderem an den Kosten für Personal und Energie. Volkswagen setzt einen harten Sparkurs weiter fort. Der Autobauer kündigte zum Jahresende etliche Tarifverträge. Darunter ist auch der wichtige Manteltarifvertrag, der Arbeitsbedingungen wie Urlaub, Arbeitszeit und Kündigungsfristen regelt. Die Gewerkschaft IG Metall spricht von einem üblen Foul.
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4: Mit KI-Support. Trüb und nass ist es heute, vor allem im Westen mit Regen, ab und zu auch mit Gewitter. Sonst halten sich erst noch Sonne und trockenes Wetter, später ziehen von Westen her viele Wolken auf. Dazu liegen die Höchstwerte heute bei 18 bis 26 Grad. Morgen dann mehr Wolken und hier und da mal etwas Regen oder ein Schauer, maximal bis 23 Grad.

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1: Im Studio Holger Dilk, schönen guten Tag. Seit der vergangenen Nacht gibt es wieder einen Tankrabatt. Die Preise an den Zapfsäulen sind an vielen Tankstellen auch um die erwarteten 17 Cent pro Liter zurückgegangen. Die Kritik an der umstrittenen Maßnahme bleibt aber insbesondere mit Blick auf die Preissteigerung beim Deutschlandticket. Der Vorsitzende des Verkehrsausschusses, Tarek Al-Wazir von den Grünen, sagt im ZDF:
2: Wir fördern mit der Gießkanne das Autofahren, wo auch alle was davon haben, die das vielleicht gar nicht brauchen. Und gleichzeitig machen wir die Nutzung von Bus und Bahn teurer. Da merken Sie schon, was für eine Schieflage wir haben.
1: Die einseitige Preiserhöhung beim Amazon Prime-Abo beschäftigt heute den Bundesgerichtshof. Zwei Gerichte haben die zugrunde liegende Klausel in den Verträgen für unwirksam erklärt. Mehr von Tim Britztrup.
3: Vor 4 Jahren hatte Amazon den Jahrespreis fürs Abo mehr oder weniger einseitig um 20 Euro angehoben. Dagegen hatte die Verbraucherzentrale Nordrhein-Westfalen erfolgreich geklagt. Amazon drohen Rückzahlungsforderungen in Millionenhöhe. Der Konzern hat dagegen Revision eingelegt. Gegen den Online-Konzern läuft auch noch eine andere Sammelklage der Verbraucherzentrale Sachsen. Da geht es um die Werbeclips beim Streaming-Dienstleister Prime Video. Wer werbefrei gucken will, muss seit 2 Jahren eine extra Gebühr zahlen.
1: Die umstrittene Zuckergetränkesteuer wird konkreter. Zero-Getränke und alkoholfreies Bier sollen laut neuem Gesetzentwurf nicht darunter fallen, berichtet das Handelsblatt. Besteuert werden sollen dagegen klassische Softdrinks und gesüßte Säfte nach dem Prinzip, je mehr Zucker, desto höher die Abgabe. In Deutschland ist der Altersdurchschnitt auf dem Land deutlich höher als in den Städten. Laut Statistischem Bundesamt ist die Landbevölkerung im Schnitt fast 47 Jahre alt, das ist ein Anstieg um 2,5 Jahre seit 2011. In den Großstädten liegt der Wert bei 43,5 Jahren. Er hat sich in dem Zeitraum auch kaum verändert. Deutschland trifft heute in der Fußball Nations League auf Serbien. Die DFB-11 ist mittlerweile seit 4 Spielen ohne Sieg. Die Ära Klopp droht mit einem Negativrekord zu starten. Anstoß in München ist um 20.45 Uhr.
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4: Mit KI-Support. Viele Wolken gibt's gerade und in der Westhälfte regnet's teils auch kräftiger. Vereinzelt sind sogar Gewitter drin. In den anderen Landesteilen ist es erst noch heiter bis sonnig. Später schieben sich von Westen her mehr Wolken rein. Meist bleibt's aber trocken. Dazu maximal 18 bis 26 Grad. Morgen dann viele Wolken und hier und da etwas Regen. Zum Abend wird's freundlicher, höchstens 23 Grad.

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1: Im Studio Holger Dilk, schönen guten Tag. Seit der vergangenen Nacht gibt es wieder einen Tankrabatt. Die Preise an den Zapfsäulen sind an vielen Tankstellen auch um die erwarteten 17 Cent pro Liter zurückgegangen. Die Kritik an der umstrittenen Maßnahme bleibt aber insbesondere mit Blick auf die Preissteigerung beim Deutschlandticket. Der Vorsitzende des Verkehrsausschusses, Tarek Al-Wazir von den Grünen, sagt im ZDF:
2: Wir fördern mit der Gießkanne das Autofahren, wo auch alle was davon haben, die das vielleicht gar nicht brauchen. Und gleichzeitig machen wir die Nutzung von Bus und Bahn teurer. Da merken Sie schon, was für eine Schieflage wir haben.
1: In Berlin sprechen Linke, Grün und SPD darüber, ob es eine Grundlage für Sondierungsgespräche gibt. Die Parteien haben zwar thematisch eine große Schnittmenge, aktuell sorgen aber vor allem die Antisemitismusvorwürfe gegen die Linke für Bedenken bei Grünen und SPD. Die Grünen-Bundestagsfraktionschefin Dröge sagte bei NTV:
3: Das ist ein erhebliches Problem, was es in Teilen der Linken in Berlin gibt. Das sind keine Einzelfälle, das ist ein strukturelles Problem. Und wenn die Linke nicht deutlich macht, dass sie da wirklich mit aller Entschlossenheit und aller Härte auch gegen vorgeht, dann kann es diese Gespräche aus unserer Sicht so nicht geben. Deswegen ist das eine Grundbedingung.
1: Das Kanzleramt stoppt offenbar die Zuckersteuerpläne von Finanzminister Klingbeil, das berichtet die Bild-Zeitung. Der vorgelegte Entwurf ist demnach nicht abgesprochen. Nach den bekannt gewordenen Plänen soll die Zuckersteuer ab 2028 über 1,2 Milliarden Euro in die Staatskasse spülen, deutlich mehr als bisher veranschlagt. In Deutschland ist der Altersdurchschnitt auf dem Land deutlich höher als in den Städten. Laut Statistischem Bundesamt ist die Landbevölkerung im Schnitt fast 47 Jahre alt. Das ist ein Anstieg um 2,5 Jahre seit 2011. In den Großstädten liegt der Wert bei 43,5 Jahren. Er hat sich in dem Zeitraum auch kaum verändert. Deutschland trifft heute in der Fußball Nations League auf Serbien. Die DFB-Elf ist mittlerweile seit 4 Spielen ohne Sieg. Die Ära Klopp droht mit einem Negativrekord zu starten. Anstoß in München ist um 20.45 Uhr.
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4: Mit KI-Support. Viele Wolken gibt's gerade und in der Westhälfte regnet's teils auch kräftiger. Vereinzelt sind sogar Gewitter drin. In den anderen Landesteilen ist es erst noch heiter bis sonnig. Später schieben sich von Westen her mehr Wolken rein. Meist bleibt's aber trocken. Dazu maximal 18 bis 26 Grad. Morgen dann viele Wolken und hier und da etwas Regen. Zum Abend wird's freundlicher, höchstens 23 Grad.

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1: Im Studio Holger Dilk, schönen guten Tag. Seit der vergangenen Nacht gibt es wieder einen Tankrabatt. Die Preise an den Zapfsäulen sind an vielen Tankstellen auch um die erwarteten 17 Cent pro Liter zurückgegangen. Die Kritik an der umstrittenen Maßnahme bleibt aber insbesondere mit Blick auf die Preissteigerung beim Deutschlandticket. Der Vorsitzende des Verkehrsausschusses, Tarek Al-Wazir von den Grünen, sagt im ZDF:
2: Wir fördern mit der Gießkanne das Autofahren, wo auch alle was davon haben, die das vielleicht gar nicht brauchen. Und gleichzeitig machen wir die Nutzung von Bus und Bahn teurer. Da merken Sie schon, was für eine Schieflage wir haben.
1: In Berlin sprechen Linke, Grün und SPD darüber, ob es eine Grundlage für Sondierungsgespräche gibt. Die Parteien haben zwar thematisch eine große Schnittmenge, aktuell sorgen aber vor allem die Antisemitismusvorwürfe gegen die Linke für Bedenken bei Grünen und SPD. Die Grünen-Bundestagsfraktionschefin Dröge sagte bei NTV:
3: Das ist ein erhebliches Problem, was es in Teilen der Linken in Berlin gibt. Das sind keine Einzelfälle, das ist ein strukturelles Problem. Und wenn die Linke nicht deutlich macht, dass sie da wirklich mit aller Entschlossenheit und aller Härte auch gegen vorgeht, dann kann es diese Gespräche aus unserer Sicht so nicht geben. Deswegen ist das eine Grundbedingung.
1: Das Kanzleramt stoppt offenbar die Zuckersteuerpläne von Finanzminister Klingbeil, das berichtet die Bild-Zeitung. Der vorgelegte Entwurf ist demnach nicht abgesprochen. Nach den bekannt gewordenen Plänen soll die Zuckersteuer ab 2028 über 1,2 Milliarden Euro in die Staatskasse spülen, deutlich mehr als bisher veranschlagt. In Deutschland ist der Altersdurchschnitt auf dem Land deutlich höher als in den Städten. Laut Statistischem Bundesamt ist die Landbevölkerung im Schnitt fast 47 Jahre alt. Das ist ein Anstieg um 2,5 Jahre seit 2011. In den Großstädten liegt der Wert bei 43,5 Jahren. Er hat sich in dem Zeitraum auch kaum verändert. Deutschland trifft heute in der Fußball Nations League auf Serbien. Die DFB-11 ist mittlerweile seit 4 Spielen ohne Sieg. Die Ära Klopp droht mit einem Negativrekord zu starten. Anstoß in München ist um 20.45 Uhr.
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4: Mit KI-Support. Viele Wolken gibt es heute Mittag in der Westhälfte. Und dazu regnet es immer wieder, zeitweise auch kräftiger, vereinzelt mit Gewitter. Sonst bleibt es erst noch freundlicher. Später kommen von Westen her mehr Wolken nach, meist noch trocken. Die Höchstwerte liegen zwischen 18 und 26 Grad. Morgen dann oft viele Wolken, ab und zu etwas Regen, maximal bis 23 Grad.
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1: Im Studio Imme Kasten. Schönen guten Tag. Seit Mitternacht gilt der Tankrabatt und der wird offenbar auch weitergegeben. An den meisten Tankstellen ging der Preis für Benzin und Diesel um 17 Cent runter. Tim Britztrup mit den Einzelheiten dazu.
2: Das ist genau der Betrag, der sich aus gesunkener Energiesteuer und dem Mehrwertsteuereffekt ergibt. Vereinzelt kann es laut ADAC noch etwas dauern, bis der Rabatt spürbar wird. Das liegt daran, dass Tankstellen erstmal noch ihre Restbestände an teurer eingekauftem Kraftstoff loswerden müssen. Der Tankrabatt kostet Bund und Länder bis Jahresende etwa 2,5 Milliarden Euro. Kritisiert wird unter anderem, dass dadurch kein Anreiz entsteht, Sprit zu sparen.
1: Das Kanzleramt stoppt die Zuckersteuerpläne von Finanzminister Klingbeil. Der vorgelegte Entwurf ist demnach nicht abgesprochen. Nach den bekannt gewordenen Plänen soll die Zuckersteuer ab 2028 über 1,2 Milliarden Euro in die Staatskasse spülen. Deutlich mehr als bisher veranschlagt. Bislang hatte die Regierung mit Einnahmen von etwa 450 Millionen gerechnet. Nach Klingbeils Plänen soll die Steuer umso höher ausfallen, je mehr Zucker in einem Getränk ist. Der Liter Cola beispielsweise würde etwa um 45 Cent teurer werden. Die Berliner Linke spricht nach der Abgeordnetenhauswahl heute mit SPD und Grünen über eine mögliche Zusammenarbeit im Roten Rathaus. Thema dürfte auch die Vergangenheit von linken Spitzenkandidatin Ehralp sein. Sie war Mitglied eines Vereins, der vom Verfassungsschutz beobachtet wird. Die Innenminister der EU-Länder sprechen heute unter anderem über den Schutz der Außengrenzen. Nach den Vorfällen in der spanischen Exklave Ceuta wird unter anderem über bessere Frühwarnsysteme diskutiert. Außerdem geht es um die Frage, wie Menschen ohne Aufenthaltsrecht leichter abgeschoben werden können. Mit fast komplett neuem Kader trifft die DFB-Elf heute in der Nations League auf Serbien. Mit dabei sind unter anderem die Shooting-Stars Said El Mala und Lennart Karl. Nach dem Fehlstart unter Bundestrainer Klopp soll heute die Wende her. Anstoß in München ist um 20.45 Uhr.
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3: Mit KI-Support. Viele Wolken gibt es heute Mittag in der Westhälfte und dazu regnet es immer wieder, zeitweise auch kräftiger, vereinzelt mit Gewitter. Sonst bleibt es erst noch freundlicher, später kommen von Westen her mehr Wolken nach, meist noch trocken. Die Höchstwerte liegen zwischen 18 und 26 Grad. Morgen dann oft viele Wolken, ab und zu etwas Regen, maximal bis 23 Grad.
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1: Im Studio Imme Kasten. Schönen guten Tag.
2: Neuer Monat, neue Regeln. Der Tankrabatt ist heute wieder an den Start gegangen. Er senkt die Steuern auf Benzin und Diesel um rund 17 Cent pro Liter. Und an vielen Tankstellen sind die Preise offenbar auch schon runtergegangen. Tim Britztrup, was ändert sich denn sonst noch im Oktober?
3: Also unter anderem soll Alkohol trinken an allen rund 5.400 Bahnhöfen in Deutschland spätestens ab Mitte des Monats tabu sein. Teilweise wurde das Verbot schon umgesetzt. Die Deutsche Bahn will damit für mehr Sicherheit und Sauberkeit an den Bahnhöfen sorgen. Ab heute dürfen Hecken im Garten wieder stark zurückgeschnitten werden. Die jährliche Schonzeit für nistende Vögel endet. Und in der Nacht vom 24. auf den 25. wird die Uhr um eine Stunde zurückgestellt. Die Winterzeit beginnt.
2: In der schwarz-roten Koalition gibt's Streit um die geplante Steuer auf gezuckerte Getränke. Und das Kanzleramt stoppt jetzt den Entwurf von Finanzminister Klingbeil. Die Einzelheiten dazu von Colin Mock.
4: Der Plan sei nicht abgesprochen und so nicht mehrheitsfähig, heißt es als Begründung. Klingbeils Vorschlag weicht demnach von dem ab, worauf man sich bisher geeinigt hatte. Außerdem hatten die beteiligten Ministerien offenbar zu wenig Zeit, um Änderungswünsche anzumelden. Die Zuckersteuer soll eigentlich ab Mitte kommenden Jahres erhoben werden. Gezuckerte Getränke wie Eistee oder Cola gelten als Treiber von Übergewicht und entsprechenden Folgekrankheiten. In der Union und einigen Bundesländern gibt es aber Widerstand.
2: Die Berliner Linke spricht nach der Abgeordnetenhauswahl heute mit SPD und Grünen über eine mögliche Zusammenarbeit im Roten Rathaus. Thema dürfte auch die Vergangenheit von linken Spitzenkandidatin Ehralp sein. Sie war Mitglied eines Vereins, der vom Verfassungsschutz beobachtet wird. Mit fast komplett neuem Kader trifft die DFB-Elf heute in der Nations League auf Serbien. Mit dabei sind unter anderem die Shootingstars Said Elmala und Lennart Karl. Nach dem Fehlstart unter Bundestrainer Klopp soll heute die Wende her. Anstoß in München ist um 20.45 Uhr.
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5: Mit KI-Support. Trüb und nass ist es heute Nachmittag. Vor allem im Westen wird der Regen kräftiger und vereinzelt kann auch mal ein Gewitter dabei sein. Weiter Richtung Osten ziehen später viele Wolken rein, oft bleibt es aber noch trocken. Dazu werden es je nach Ecke 18 bis 26 Grad. Morgen dann mehr Wolken, hier und da ein bisschen Regen, maximal 23 Grad.

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16 Uhr Nachmittagsfrechzeit hier in Ihrem Lieblingsradio. Wir haben heute Donnerstag, den 1.10.

Und wir starten natürlich heute musikalisch etwas anders in den Nachmittagsflash. Heute gehört die erste Stunde ganz dem Pop. Popmusik ist schließlich viel mehr als nur ein bestimmter Sound. Pop kann Ballade sein, kann tanzbar sein, kann romantisch sein und kann uns sogar zum Nachdenken bringen. Und manchmal reicht schon ein einziger Refrain und wir sind wieder mitten in einer ganz bestimmten Erinnerung. Und genau deshalb schauen wir heute nicht nur auf das, was aktuell in der Musik Geschichte so passiert. Wir machen auch eine kleine Zeitreise und keine Panik. Ich nehme euch heute nicht mit in einen DeLorean. Nein, heute reicht eine Tasse Kaffee und ein Stück Kuchen. Wir schauen also zurück, was so eigentlich an einem 1. Oktober in der Musikgeschichte so geschehen ist. Dazu gibt es natürlich jede Menge Popmusik von den Klassikern bis zu etwas jüngeren Hits, also Musik etwas lauter, Alltag für einen Moment vergessen und hinein in unseren Donnerstag-Nachmittags-Flash. Musikwünsche und Grüße nehme ich natürlich auch gerne entgegen. Wie immer über WhatsApp unter der 066-22-908-9573 oder nutzen Sie einfach die Grußbox Ihres Lieblingsradios.

Ja, zu Risiken und Nebenwirkungen, da verklagen Sie einfach Ihren Arzt und Ihren Apotheker oder fragen einfach bei der Sendeleitung nach.

Ja, denke, es ist genug gesagt. Starten wir einfach mal ganz locker in die erste Stunde. Und wer auf Horoskope steht, auf die Wochenhoroskope, der muss ja noch eine Stunde warten, denn die gibt's erst im zweiten Stündchen nachmittags, vielleicht wie immer.

0: Ja, so, da sind wir wieder hier beim Nachmittagsflash und ich begrüße mal alle neu dazugeschalteten Hörerinnen und Hörer. Wir beginnen also unsere kleine Zeitreise und im Jahr 1962. Damals veröffentlichten die Beach Boys ihr Debütalbum Surfing Safari. Das Album brachte den typischen frühen Beach Boys Sound auf die Plattenteller. Sonne, Strand, Surfen und natürlich jede Menge mehrstimmiger Gesang. Interessant ist dabei, die Beach Boys sollten in den kommenden Jahren zu einer der wichtigsten amerikanischen Popgruppen überhaupt werden. Aus dem damaligen Surf-Sound entwickelte sich eine musikalische Welt, die später mit Alben wie Pet Sounds sogar die Entwicklung der Popmusik nachhaltig beeinflussen sollte. Und wenn wir an die Beach Boys denken, denken wir natürlich sofort an Sommer. Naja, der ist leider vorbei. Wir sind mittendrin im Herbst. Bald haben wir sogar Halloween. Aber auch wenn heute der Kalender schon Oktober zeigt, wie gesagt, ein bisschen Sommer darf natürlich im Radio immer bleiben, oder? Hier sind die Beach Boys, California Girls.
1: Wir beginnen also unsere kleine Zeitreise und im Jahr 1900.

Ja, 7 Jahre später, am 1. Oktober 1969, gab es ebenfalls einen großen Moment der Musikgeschichte, in den USA erschien das Beatles-Album Abbey Road. Aufgenommen wurde das Album größtenteils bereits vor diesem Veröffentlichungstermin, aber der 1. Oktober markiert die amerikanische Veröffentlichung. Abbey Road wurde zu einem der bekanntesten Alben der Beatles und natürlich kennt wahrscheinlich fast jeder das berühmte Cover. 4 Männer, eine Straße und ein Zebrastreifen mitten in London. John Paul, George und Ringo gehen über die Abbey Road und dieses Foto wurde zu einem der berühmtesten Plattencover der Musikgeschichte überhaupt. Musikalisch finden sich darauf Klassiker wie Come Together, Something, Here Comes the Sun und natürlich die berühmten die zweite Seite des Albums mit ihrem zusammenhängenden Medley. Die Beatles zeigen damit einmal mehr, wie abwechslungsreich Popmusik sein kann.

0: Ja, die Beatles, Here Comes the Sun, bleiben wir doch, auch wenn die Sonne gar nicht da ist. Bei Sonne, und da denken wir doch ans Autofahren, wenn es geht noch im Cabrio, aber das lassen wir mal lieber, es regnet nämlich hier bei uns. Ja, bleiben wir noch einmal kurz hier in der Musikgeschichte. Am 1. Oktober 1970 nahm Janis Joplin während der Aufnahmen zu Pearl ihren berühmten Song Mercedes-Benz auf. Das Besondere, der Song kommt praktisch ohne Instrumentalbegleitung aus, nur Janis Stimme. Die Aufnahme entstand nur wenige Tage vor ihrem Tod. Mercedes-Benz wurde später auf dem Album Pearl veröffentlicht und gehört heute zu den bekanntesten Aufnahmen aus ihrem Repertoire. Das ist ein schönes Beispiel dafür, dass ein Popsong nicht immer eine riesige Produktion braucht. Manchmal reicht eine Stimme, eine Idee und der passende Moment.
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0: Ja, Janis Joplin, Mercedes-Benz. Springen wir jetzt ins Jahr 1984. Am 1. Oktober erschien das vierte Studioalbum von U2, The Unforgettable Fire. Das Album brachte einen etwas neuen Klang für die Band. Produziert wurde es unter anderem von Brian Eno und Daniel Lanois. Und darauf finden wir natürlich einen Song, der bis heute ein echter Klassiker der Band ist. Pride, In the Name of Love. Ein Song, der längst weit über seine ursprünglichen Zeit hinaus bekannt ist, und genau das ist für mich eine der spannendsten Seiten der Popmusik. Man hört einen Song Jahrzehnte später wieder und plötzlich ist dieses alte Gefühl wieder da. Geht's Ihnen auch so? Na, aber gleich.

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1: Im Studio Imme Kasten. Schönen guten Tag.
2: In der schwarz-roten Koalition gibt's Streit um die geplante Steuer auf gezuckerte Getränke. Und das Kanzleramt stoppt jetzt den Entwurf von Finanzminister Klingbeil. Die Einzelheiten dazu von Colin Mock.
3: Der Plan sei nicht abgesprochen und so nicht mehrheitsfähig, heißt es als Begründung. Klingbeils Vorschlag weicht demnach von dem ab, worauf man sich bisher geeinigt hatte. Außerdem hatten die beteiligten Ministerien offenbar zu wenig Zeit, um Änderungswünsche anzumelden. Die Zuckersteuer soll eigentlich ab Mitte kommenden Jahres erhoben werden. Gezuckerte Getränke wie Eistee oder Cola gelten als Treiber von Übergewicht und entsprechenden Folgekrankheiten. In der Union und einigen Bundesländern gibt es aber Widerstand.
2: Neuer Monat, neue Regeln. Der Tankrabatt ist heute wieder an den Start gegangen. Er senkt die Steuern auf Benzin und Diesel um rund 17 Cent pro Liter. Und an vielen Tankstellen sind die Preise offenbar auch schon runtergegangen. Tim Britztrup, was ändert sich denn sonst noch im Oktober?
4: Also unter anderem soll Alkohol trinken an allen rund 5.400 Bahnhöfen in Deutschland spätestens ab Mitte des Monats tabu sein. Teilweise wurde das Verbot schon umgesetzt. Die Deutsche Bahn will damit für mehr Sicherheit und Sauberkeit an den Bahnhöfen sorgen. Ab heute dürfen Hecken im Garten wieder stark zurückgeschnitten werden, die jährliche Schonzeit für nistende Vögel endet und in der Nacht vom 24. auf den 25. wird die Uhr um eine Stunde zurückgestellt, die Winterzeit beginnt.
2: Die EU-Innenminister haben den Weg für Abschiebezentren in Drittstaaten freigemacht. Vorher hatte das Europaparlament den umstrittenen Plänen zugestimmt. In die Zentren sollen Menschen abgeschoben werden, die nicht in der EU bleiben dürfen, aber auch nicht ins Heimatland zurückgebracht werden können. 20 Millionen Euro für zwei Pandas im Münchner Zoo, Sonnensegel unter großen Bäumen in Stuttgart oder auch tausende nicht genutzte Laptops in Schleswig-Holstein. Der Steuerzahlerbund hat sein neues Schwarzbuch veröffentlicht. 100 Fälle sollen die Verschwendung von Steuergeldern zeigen.
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5: Mit KI-Support. Trüb und nass ist es heute Nachmittag. Vor allem im Westen wird der Regen kräftiger und vereinzelt kann auch mal ein Gewitter dabei sein. Weiter Richtung Osten ziehen später viele Wolken rein, oft bleibt es aber noch trocken. Dazu werden es je nach Ecke 18 bis 26 Grad. Morgen dann mehr Wolken, hier und da ein bisschen Regen, maximal 23 Grad.

Ja, und dann sind wir zurück aus der Nachrichtenpause. Wir sind vom Jahr 1984 10 Jahre weiter gesprungen. Ein paar neue Hörerinnen oder auch Hörer haben wir auch noch mitgenommen. Wir sind jetzt im Jahr 1994 angekommen. Der 1. Oktober 1994, was lief damals eigentlich in den Charts? Ganz oben stand Boyz II Men mit I'll Make You Love to You. Auf Platz 2 folgte Luther Vandross gemeinsam mit Mariah Carey und Endless Love. Auf Platz 3 Sheryl Crow mit All I Wanna Do und auch Lisa Loeb, Babyface, Ace of Base, Elton John, Seal, Mariah Carey und viele weitere bekannte Namen waren zu dieser Zeit in den Charts vertreten. Wenn man sich die Liste anschaut, merkt man schnell, die 90er waren musikalisch unglaublich vielseitig. Pop, Soul, Dance, Rock und R&B standen nebeneinander in den Charts. Und genau deshalb sind die 90er wahrscheinlich für viele Radiohörer bis heute eine musikalisch besonders abwechslungsreiche Zeit.

Und damals haben wir es 16.42 Uhr. Wir sind wieder im Jahr 2026. Was passiert heute in der Musikwelt? Eine interessante Nachricht kommt zum Beispiel von Victoria Monet. Sie veröffentlicht am morgigen Freitag ihr neues Album Frequency of Love. Das Album umfasst ganze 22 Titel und folgt auf ihr Grammy-prämiertes Album Jaguar 2 aus dem Jahr 2023. Auf dem neuen Album verbindet Monet Pop, R&B und weitere Einflüsse miteinander. Zu den bereits bekannten Songs gehören unter anderem Reach Out, Joyce und Let Me. Als Gäste sind unter anderem Bruno Mars, Bryson Tiller, Leon Thomas und Chloe Bailey dabei. Damit wird dieses Wochenende also auch für Fans moderner Pop- und R&B-Musik wohl interessant. Also lassen wir uns doch einfach mal auf den morgigen Freitag überraschen.

0: Ja, da wurde ich doch per WhatsApp angeschrieben, wann kommen denn die Horoskope? Ja, im Drogeriemarkt wurde es jetzt durch den Laden hallen. Erika, was kosten die Kondome? Naja, bei uns gibt's die Horoskope immer im zweiten Stündchen. Ja, wir sind aber hier noch im ersten Stündchen, denn wir haben's 16.48 Uhr. Ja, und noch eine aktuelle Nachricht haben wir heute. Lil Nas veröffentlicht heute am 1. Oktober seine neue Single World's Greatest. Der Song hat für den Künstler eine sehr persönliche Bedeutung. Er widmet ihn seiner im Sommer verstorbenen Mutter. Vor der Veröffentlichung teilte Lil Nas eine Sprachnachricht seiner Mutter und erklärt, dass ein Satz von ihr ihn weiterhin begleitet. Musikalisch ist das also nicht einfach nur eine neue Single, sondern für den Künstler auch eine sehr persönliche Veröffentlichung. Und genau solche Geschichten gehören ebenfalls zur Musikwelt. Hinter einem Song steckt manchmal eben mehr, nicht nur Musik, sondern auch eine ganz persönliche Geschichte. Und natürlich entstehen jeden Tag neue Songs und heute am 1. Oktober gibt es beispielsweise auch neue Musik von kleineren und aufstrebenden Künstlern. Ein Beispiel ist das Pop-Projekt von Gypsy Lee aus Melbourne. Sie veröffentlicht heute ihre neue EP On a Mission from God and Gucci. Vier Songs, die sich mit Selbstfindung, Erwachsenwerden, Humor und persönlichen Erfahrungen beschäftigt. Das zeigt ganz schön, Popmusik kommt längst nicht mehr nur aus den großen Studios und von den bekannten Superstars über Streaming, soziale Netzwerke und unabhängige Veröffentlichungen können heute auch kleinere Künstler ihr Publikum erreichen.
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So, da haben wir 16 Uhr und 53 Minuten. Wir sind so ziemlich am Ende der ersten Stunde angekommen. So langsam nähern wir uns also der Zeit. Wir haben heute eine kleine musikalische Zeitreise gemacht. Von den Beach Boys 1962 über die Beatles 1969, Janis Joplin 1970 und U2 1984 bis hin zu den Popcharts von 1994. Und gleichzeitig haben wir einen Blick auf die Musikwelt von heute geworfen. Das Spannende an Popmusik ist genau diese Verbindung zwischen Vergangenheit und Gegenwart. Ein Song von vor 40 oder meinetwegen auch 50 Jahren kann heute genauso funktionieren wie ein ganz neuer Titel. Vielleicht, weil sich die Technik verändert, vielleicht, weil sich die Mode verändert, aber eines bleibt: ein Song muss etwas auslösen. Das ist schon mal Fakt. Eine Erinnerung, ein Gefühl oder einfach Lust mitzusingen. Und genau davon gibt es natürlich gleich noch mehr im zweiten Stück.

0: Dünnchen. Und da kommen natürlich hier unsere Hörerinnen und Hörer, die auf Astrologie stehen, nämlich auf ihre Wochenhoroskope voll auf ihre Kosten.
1: Bis hin zu den Popcharts von 1994 und gleichzeitig haben wir einen Blick auf...
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Ja, und damit herzlich willkommen im zweiten Stündchen Nachmittagsflash. Jetzt machen wir hier nur einen Song und dann geht's los mit den Wochenhoroskopen. An dieser Stelle begrüße ich auch nochmal alle neu dazugeschalteten Hörerinnen und Hörer. Sie sind hier richtig beim Nachmittagsflash. Ich wünsche Ihnen einen schönen Feierabend, einen schönen Donnerstag noch hier in Ihrem Lieblingsradio. Ja, und wie gesagt, gleich geht's los hier nach dem nächsten Song mit den Wochenhoroskopen. Musikwünsche und Grüße nehme ich natürlich weiterhin gerne entgegen hier im zweiten Stündchen über die Grußbox Ihres Lieblingsradios oder natürlich per WhatsApp 066 22 908 95 73. Gerne auch als Sprachnachricht.

Und damit herzlich willkommen zu den Wochenhoroskopen. So, wir beginnen mit den Widdern. Liebe, in dieser Woche darf es beim Widder ruhig etwas gefühlvoller zugehen. Vergebene Widder entdecken, dass kleine Aufmerksamkeiten manchmal viel mehr bewirken als große Worte. Singles könnten jemanden kennenlernen, der zunächst unscheinbar wirkt, aber bei genauerem Hinsehen sehr interessant ist. Nimm dir die Zeit, dein Gegenüber wirklich kennenzulernen. Beruf und Finanzen. Im Job heißt es dranbleiben. Du hast gute Ideen, solltest aber nicht versuchen, alles gleichzeitig umzusetzen. Besonders bei finanziellen Entscheidungen ist etwas mehr Ruhe angesagt. Prüfe Angebote und Ausgaben lieber zweimal, bevor du dich entscheidest. Gesundheit und Fitness. Dein Energielevel ist ordentlich. Trotzdem solltest du deinem Körper zwischendurch Pausen gönnen. Bewegung an der frischen Luft kann dir besonders gut tun. Auch kleine Spaziergänge am Wochenende helfen dabei, den Kopf frei zu bekommen. Dein persönliches Wochenmotto: Ich muss nicht alles auf einmal schaffen. Schritt für Schritt komme ich doch auch ans Ziel. Stier. Liebe, der Stier sehnt sich in dieser Woche nach Sicherheit und ehrlichen Gefühlen. In einer Partnerschaft können Gespräche über gemeinsame Wünsche für mehr Nähe sorgen. Singles sollten nicht zu schnell urteilen. Manchmal entwickelt sich Sympathie erst auf den zweiten Blick. Beruf und Finanzen. Geduld zahlt sich aus, auch wenn du dir bei einem beruflichen Vorhaben vielleicht schneller Ergebnisse wünschst, solltest du nicht erzwingen. Finanziell ist eine vernünftige Planung dein bester Begleiter. Kleine Einsparungen können am Ende mehr bewirken, als du denkst. Deine Gesundheit und Fitness, achte darauf, nicht nur für andere da zu sein. Dein Körper braucht ausreichend Schlaf und Erholung. Eine gemütliche Runde mit Freunden, Musik oder ein entspannter Abend kann genauso wertvoll sein wie Sport. Und dein persönliches Wochenmotto: Was langsam wächst, kann besonders stark werden. So, machen wir Musik und dann haben wir die Zwillinge hier. Gleich beim Nachmittagsflash. Schön dranbleiben. Ich bin immer noch der Berliner in Hessen, der Volkmar.

Das Wochenhoroskop für alle im Sternzeichen Zwilling geborenen Liebe. Bei den Zwillingen kommt Bewegung ins Gefühlsleben. Du hast Lust auf Unterhaltung, Gespräche und neue Begegnungen. Paare sollten darauf achten, nicht nur über den Alltag zu sprechen, sondern auch einmal wieder gemeinsam etwas Schönes zu unternehmen. Singles dürfen ruhig ein wenig offensiver sein. Beruf und Finanzen. Deine Kommunikationsfähigkeit ist in dieser Woche ein echter Pluspunkt. Gespräche, Verhandlungen und neue Kontakte können Türen öffnen. Bei Geldangelegenheiten solltest du allerdings nicht spontan aus einer Laune heraus handeln. Gesundheit und Fitness. Dein Kopf arbeitet auf Hochtouren. Deshalb ist es wichtig, zwischendurch bewusst abzuschalten. Bewegung, Musik oder ein Hobby können helfen, überschüssige Gedanken loszulassen. Dein persönliches Wochenmotto: Neue Gedanken können neue Wege öffnen. Krebs, Liebe. Der Krebs braucht in dieser Woche Nähe und Vertrauen. In einer Partnerschaft kannst du durch ein offenes Gespräch viel Harmonie schaffen. Singles sollten auf ihr Bauchgefühl hören. Es könnte dir ziemlich genau zeigen, bei wem du dich wohlfühlst und wem du lieber etwas Abstand gönnst. Beruf und Finanzen. Du arbeitest zuverlässig und wirst dafür möglicherweise mehr Anerkennung bekommen, als du erwartest. Bleib bei finanziellen Dingen auf deinem vernünftigen Kurs und vermeide unnötige Risiken. Eine gute Übersicht über deine Ausgaben sorgt für zusätzliche Sicherheit. Gesundheit und Fitness. Emotionale Belastungen können sich bei dir schnell auf das körperliche Wohlbefinden auswirken. Gönne dir deshalb bewusst Ruhezeiten. Ein Spaziergang, ausreichend Schlaf und ein gemütlicher Abend können Wunder wirken. Dein persönliches Wochenmotto: Ich vertraue mein Gefühl und achte darauf, was mir wirklich gut tut. So, Musik, und dann haben wir die Löwen hier schon beim Nachmittagsflash.

0: Ja, damit sind wir jetzt hier bei den letzten beiden Wochenhoroskopen vom ersten Teil. Und liebe Löwen, hier ist Ihr Wochenhoroskop. Liebe, der Löwe darf in dieser Woche sein großes Herz zeigen. In Beziehungen sorgen gemeinsame Erlebnisse für frischen Schwung. Singles könnten durch ihre natürliche Ausstrahlung Aufmerksamkeit bekommen. Trotzdem gilt, nicht nur glänzen, sondern auch zuhören. Das macht dich noch sympathischer. Beruf und Finanzen. Du möchtest etwas bewegen und hast den nötigen Ehrgeiz dazu. Achte aber darauf, andere nicht zu überrollen. Teamarbeit kann jetzt besonders erfolgreich sein. Finanziell solltest du zwischen ich und möchte es haben und ich brauche es wirklich einfach mal unterscheiden. Gesundheit und Fitness. Du hast viel Energie, solltest sie aber sinnvoll einsetzen. Sport macht dir Freude, solange er nicht in Stress ausartet. Auch Erholung gehört zu einem guten Fitnessprogramm, nur mal so angemerkt. Dein persönliches Wochenmotto: Ich zeige, was in mir steckt und lasse auch andere glänzen. Jungfrau. Liebe, die Jungfrau möchte Klarheit und Verlässlichkeit. In einer Beziehung kannst du jetzt Dinge ansprechen, die schon länger im Hinterkopf liegen. Singles sollten nicht nach dem perfekten Menschen suchen. Ein ehrliches Lächeln und ein Gefühl sind oft wichtiger als eine lange Wunschliste. Beruf und Finanzen. Organisation ist deine große Stärke. Nutze sie doch mal. Wenn du deine Aufgaben gut strukturierst, kannst du diese Woche einiges erledigen. Auch finanziell hilft dir ein realistischer Blick. Ein kleiner Plan für die kommenden Wochen kann dir zusätzliche Sicherheit geben. Und deine Gesundheit und Fitness, du hast viel Energie, solltest sie aber sinnvoll einsetzen. Sport macht dir Freude, solange er nicht... What? Nein, nee, nee, jetzt bin wir doch verrutscht hier, meine Güte. Ach, das kann doch nicht wahr sein, oder? Naja, kann ja schon mal passieren. So, genau. So, da sind wir jetzt bei dem persönlichen Wochenmotto. Gut ist manchmal besser eben als perfekt. So. Jetzt haben wir den flotten Dreier, dann gibt es nochmal die Nachrichten und danach geht's weiter mit dem zweiten Teil der Horoskope. Also schön dranbleiben, Musikwünsche und Grüße. Ja, ja. Über die Grußbox Ihres Lieblingsradios, die werden Sie ja bestimmt noch finden. Oder greifen Sie doch einfach zum Handy, da wissen Sie immer, wo es ist. Und nutzen WhatsApp unter der 066 22 90 89 573. Gerne da dann auch als Sprachnachricht. So.
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1: Im Studio Imme Kasten. Schönen guten Tag.
2: In der schwarz-roten Koalition gibt's Streit um die geplante Steuer auf gezuckerte Getränke. Und das Kanzleramt stoppt jetzt den Entwurf von Finanzminister Klingbeil. Die Einzelheiten dazu von Colin Mock.
3: Der Plan sei nicht abgesprochen und so nicht mehrheitsfähig, heißt es als Begründung. Klingbeils Vorschlag weicht demnach von dem ab, worauf man sich bisher geeinigt hatte. Außerdem hatten die beteiligten Ministerien offenbar zu wenig Zeit, um Änderungswünsche anzumelden. Die Zuckersteuer soll eigentlich ab Mitte kommenden Jahres erhoben werden. Gezuckerte Getränke wie Eistee oder Cola gelten als Treiber von Übergewicht und entsprechenden Folgekrankheiten. In der Union und einigen Bundesländern gibt es aber Widerstand.
2: In der EU werden die Zügel bei der Migration noch einmal angezogen. Darauf haben sich die Innenminister der Mitgliedsländer verständigt. Sie haben den Weg für Abschiebezentren in Drittstaaten freigemacht. Die Pläne gibt's schon länger und sie sind umstritten. In die Zentren sollen Menschen abgeschoben werden, die nicht in der EU bleiben dürfen, aber auch nicht ins Heimatland zurückgebracht werden können. Die Regeln sollen in den kommenden Wochen in Kraft treten. Seit der vergangenen Nacht gibt es wieder einen Tankrabatt. Die Preise an den Zapfsäulen sind an vielen Tankstellen auch um die erwarteten 17 Cent pro Liter zurückgegangen. Die Kritik an der umstrittenen Maßnahme bleibt aber insbesondere mit Blick auf die Preissteigerung beim Deutschlandticket. In Deutschland ist der Altersdurchschnitt auf dem Land deutlich höher als in den Städten. Laut Statistischem Bundesamt ist die Landbevölkerung im Schnitt fast 47 Jahre alt. Das ist ein Anstieg um 2,5 Jahre seit 2011. In den Großstädten liegt der Wert bei 43,5 Jahren. Er hat sich in dem Zeitraum kaum verändert. Deutschland trifft heute in der Fußball Nations League auf Serbien. Die DFB-Elf ist mittlerweile seit 4 Spielen ohne Sieg. Die Ära Klopp droht, mit einem Negativrekord zu starten. Anstoß in München ist um 20.45 Uhr.
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4: Mit KI-Support. Wolkig bis trüb ist es gerade und von Westen her kommt immer mehr Regen rein. Zwischendurch sind auch Schauer dabei und vereinzelt kann's krachen. Dazu werden es heute noch 18 bis 26 Grad. Morgen dann deutlich freundlicher, oft trocken mit Sonne, nur ab und zu noch ein paar Wolken, maximal 23 Grad.

Ja, da sind wir zurück aus der langen Nachrichtenpause mit dem zweiten Teil der Wochenhoroskope und liebe Wagen, lausche auf, hier ist Ihr Wochenhoroskop. Liebe, die Waage steht ganz im Zeichen von Harmonie und Begegnungen. Paare können diese Woche wunderbar nutzen, um wieder mehr gemeinsame Zeit zu genießen. Singles könnten interessante Gespräche führen, aus denen sich mehr entwickeln kann. Bleib also offen und entspannt. Beruf und Finanzen. Im Berufsleben brauchst du Fingerspitzengefühl. Ein diplomatisches Gespräch kann mehr erreichen als ein Streit. Finanziell solltest du deine Balance behalten und nicht zu großzügig werden, nur um andere eine Freude zu machen. Gesundheit und Fitness. Dein Wohlbefinden steigt, wenn du innere und äußere Balance findest. Plane bewusst kleine Auszeiten ein. Musik, Bewegung und eine schöne Begegnungen können dir neue Energie geben. Dein persönliches Wochenmotto: Ich finde meine Balance und lasse das Gute in mein Leben. Skorpion, Liebe. Der Skorpion erlebt Gefühle besonders intensiv. In Beziehungen kann diese Woche viel Nähe entstehen, wenn du offen über deine Wünsche sprichst. Singles sollten nicht versuchen, alles sofort zu analysieren. Manchmal darf ein schönes Gefühl einfach ein schönes Gefühl sein. Beruf und Finanzen. Du besitzt einen guten Blick dafür, wo etwas verbessert werden kann. Nutze also diese Stärke, ohne dich in Kleinigkeiten zu verlieren. Bei finanziellen Entscheidungen ist Vorsicht angebracht, besonders bei spontanen Angeboten. Und dein Wochenmotto lautet nach deiner Gesundheit, nämlich: Du brauchst einen guten Ausgleich zwischen Aktivität und Ruhe. Wenn du dich über längere Zeit stark konzentrierst, solltest du bewusst abschalten. Bewegung kann helfen, innere Anspannungen abzubauen. Und jetzt dein Wochenmotto: Ich konzentriere mich auf das, was wirklich wichtig ist. Und jetzt machen wir Musik und dann haben wir Schütze hier beim Nachmittagsflash.

0: Das Wochenhoroskop für alle im Sternzeichen Schütze geborenen. Liebe, der Schütze möchte in dieser Woche Leichtigkeit und gute Laune. Gemeinsames Lachen tut Beziehungen besonders gut. Singles sollten ruhig einmal etwas Neues ausprobieren. Ein ungeplanter Kontakt könnte interessanter werden als zunächst erwartet. Beruf und Finanzen. Du hast vier Ideen und möchtest am liebsten sofort loslegen. Setze Prioritäten, damit deine Energie nicht verpufft. Finanziell solltest du deine Begeisterung etwas bremsen und größere Ausgaben gut überlegen. Gesundheit und Fitness. Frische Luft und Bewegung passen perfekt zu deiner Stimmung. Ein längerer Spaziergang am Abend, Radfahren oder eine andere Aktivität kann dir viel Energie geben. Wichtig ist nur, dass du dich nicht überforderst. Und dein persönliches Wochenmotto: Ich bleibe neugierig und mache aus Möglichkeiten einfach neue Erfahrungen. Steinbock. Lust und Liebe. Der Steinbock zeigt Gefühle, nicht immer sofort. Doch diese Woche darfst du ruhig etwas mehr davon zeigen. Dein Partner freut sich über kleine Zeichen der Wertschätzung. Singles sollten nicht alles kontrollieren wollen. Manchmal entsteht Nähe genau dann, wenn man sie nicht plant. Beruf und Finanzen. Fleiß und Ausdauer bringen dich voran. Was du jetzt sorgfältig vorbereitest, kann später Früchte tragen. Bei den Finanzen ist dein vorsichtiger Umgang ein Vorteil. Trotzdem darfst du dir auch einmal etwas gönnen. Gesundheit und Fitness. Du neigst dazu, Verpflichtungen wichtiger zu nehmen und als deine eigene Erholung. Plane deshalb bewusst Zeiten ein, in denen du nichts leisten musst. Entspannung ist kein Luxus. Und dein persönliches Wochenmotto: Auch Pausen gehören zu meinem Erfolg. So, dann machen wir jetzt Musik und naja, dann haben wir schon die letzten beiden Wochen Horoskope.
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Ja, kommen wir zu den letzten beiden Horoskopen für diese Woche. Wassermann. Lust und Liebe. Beim Wassermann darf es etwas ungewöhnlicher werden. Du brauchst Abwechslung und möchtest dich nicht eingeengt fühlen. In einer Beziehung hilft es, offen über deine Bedürfnisse zu sprechen. Singles könnten durch eine ungewöhnliche Begegnung überrascht werden. Beruf und Finanzen. Deine Ideen sind gefragt. Vielleicht hast du einen Gedanken, den andere zunächst ungewöhnlich finden. Trotzdem kann genau darin eine interessante Lösung liegen. Finanziell solltest du deine spontane Seite etwas im Zaum halten. Gesundheit und Fitness. Abwechslung tut dir gut. Immer derselbe Alltag kann dich schnell langweilen. Probiere eine neue Bewegungsform aus oder verbringe mehr Zeit einfach nur draußen. Und zu guter Letzt die Fische. Lust und Liebe. Die Fische sind in dieser Woche besonders empfänglich für romantische Momente. Paare können durch ein ehrliches Gespräch wieder mehr Nähe schaffen. Singles sollten auf Begegnungen achten, bei denen sich sofort wohlfühlen. Daraus kann nämlich sicher etwas Schönes entwickeln. Beruf und Finanzen. Vertraue deiner Kreativität, aber verliere die praktischen Dinge nicht aus den Augen. Bei beruflichen Entscheidungen solltest du Gefühl und Verstand miteinander verbinden. Finanziell ist es eine gute Woche, um Ordnung zu schaffen und unnötige Ausgaben zu überprüfen. Und deine Gesundheit und Fitness. Du brauchst ausreichend Ruhe, um deine Energie wieder aufzuladen. Schlaf, Entspannung und Zeit für deine Lieblingsbeschäftigungen sind besonders wichtig. Ein Spaziergang in der Natur am Wochenende kann dir helfen, den Kopf wieder frei zu bekommen. Und dein persönliches Wochenmotto lautet: Ich höre auf mein Herz, verliere dabei aber nicht den Boden unter den Füßen. Jo, da sind wir hier durch mit den Horoskopen. Die nächsten gibt es natürlich kommenden Donnerstag. Jetzt machen wir hier nochmal kurz Musik, beziehungsweise, nö, wir sind ja eigentlich am Ende der Sendung schon angekommen. Eieieiei. Die Zeit ist wieder heran, 17.52 Uhr, nee, 53, 52 und 46 Sekunden, also fast 53. Die nächsten Moderatorinnen oder Moderatoren, vielleicht auch der Auto-DJ, stehen hier schon in den Startlöchern. Ich habe jetzt eine Woche Ruhe. Muss ja auch mal sein für Entspannung. Heute Abend ganz entspannt Fußball schauen. Eieiei, da kann ja was werden. In München trifft also die deutsche Nationalmannschaft auf Serbien. In der Nations League. Ja, und was soll ich dazu sagen? Kloppo, naja, gibt ihnen einfach Zeit, die er einfach nicht hat. Da, wenn man so die letzten Spiele in der Nations League sieht, gegen Griechenland ganz besonders, eieieiei. Naja, und gegen die Niederländer hatten wir auch nur Glück. Der Ausgleich, denn kurz vor Schluss, war eigentlich die völlige Konsequenz des gesamten Spiels. Und gegen Griechenland, naja, da hat man sich mal wieder wie immer irgendwie dämlich angestellt. Immer schön um den Strafraum rum, wieder zurück.
Ganz hinten stand der Torwart, Nübel. Den ist bestimmt übel geworden. Bei der Spielerei vor sich. Naja, wie dem auch sei, den nächsten Nachmittagsflash, den gibt es also kommenden Donnerstag. Jetzt gleich hier die nächste Moderatorin, der nächste Moderator, der Auto-DJ. Bleiben Sie doch einfach hier bei Ihrem Lieblingsradio. Was gibt's Besseres? Gerade jetzt hier am 1. Oktober, Herbst haben wir. Bald ist Halloween. Da werden sich die Moderatoren wieder Kürbisse auf den Kopf setzen. Sieht nur keiner. So, einen wunderschönen Donnerstag wünsche ich noch und viel Spaß, weiterhin gute Unterhaltung hier in Ihrem Lieblingsradio in diesem Sinne. Chin, chin, bleiben Sie gesund, Ihr Berliner in Hessen.

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1: Im Studio Immekasten. Schönen guten Abend. Gute Nachrichten für langjährige

0: Der Amazon Prime-Kunden, der Bundesgerichtshof, hat eine Preiserhöhung von vor 4 Jahren für unwirksam erklärt. Warum das Ganze und was genau bedeutet das jetzt, Colin Mock?
1: Ja, das heißt, wer das Abo vor September 2022 hatte, zahlt erstmal den Preis, der vor der Erhöhung galt. Konkret sind das 69 statt aktuell rund 90 Euro. Aber Amazon will das bald wieder anpassen, diesmal aber mit Zustimmung. Genau das war nämlich damals das Problem. Amazon hatte einfach so den Preis erhöht. Für den BGH verstoßt das gegen geltendes Recht. Und ob es auch Geld für die Zeit seitdem zurückgibt, das muss in einem anderen Verfahren geklärt werden. Betroffene können aber grundsätzlich eine Rückzahlung fordern.
0: Das Kanzleramt stoppt die Zuckersteuerpläne von Finanzminister Klingbeil. Der vorgelegte Entwurf ist demnach nicht abgesprochen. Nach den bekannt gewordenen Plänen soll die Zuckersteuer ab 2028 über 1,2 Milliarden Euro in die Staatskasse spülen. Deutlich mehr als bisher veranschlagt. Bislang hatte die Regierung mit Einnahmen von etwa 450 Millionen gerechnet. Nach Klingbeils Plänen soll die Steuer umso höher ausfallen, je mehr Zucker in einem Getränk ist. Der Liter Cola beispielsweise würde etwa um 45 Cent teurer werden. Seit der vergangenen Nacht gibt es wieder einen Tankrabatt. Die Preise an den Zapfsäulen sind an vielen Tankstellen auch um die erwarteten 17 Cent pro Liter zurückgegangen. Die Kritik an der umstrittenen Maßnahme bleibt aber insbesondere mit Blick auf die Preissteigerung beim Deutschlandticket. Die EU-Innenminister haben den Weg für Abschiebezentren in Drittstaaten freigemacht. Vorher hatte das Europaparlament den umstrittenen Plänen zugestimmt. In die Zentren sollen Menschen abgeschoben werden, die nicht in der EU bleiben dürfen, aber auch nicht ins Heimatland zurückgebracht werden können.
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3: Mit KI-Support. Viele Wolken gibt es heute Abend und es wird zunehmend nass, teils auch mit kräftigen Schauern und vereinzelt Gewittern. In der Nacht regnet es noch eine Weile weiter, später lässt das im Westen nach und dann kann sich auch mal Nebel bilden. Die Tiefstwerte liegen zwischen 15 und 8 Grad. Morgen dann oft trocken, aber weiter wolkig, maximal 23 Grad.

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1: Im Studio Imme Kasten. Schönen guten Abend. Der Bundesgerichtshof hat die Preiserhöhung von Amazon Prime vor 4 Jahren für unwirksam erklärt. Der Online-Riese hätte das Abo nicht einfach ohne Zustimmung teurer machen dürfen, so die Richter. Für Kunden, die schon vor September 2022 Prime hatten, gelten jetzt erst einmal die alten Preise, also knapp 20 Euro weniger pro Jahr. Außerdem können sie die zu viel gezahlten Gebühren wieder zurückfordern oder sich einer Sammelklage der Verbraucherzentrale anschließen. In der schwarz-roten Koalition gibt's Streit um die geplante Steuer auf gezuckerte Getränke. Und das Kanzleramt stoppt jetzt den Entwurf von

0: Finanzminister Klingbeil. Die Einzelheiten dazu von Colin Mock.
1: Der Plan sei nicht abgesprochen und so nicht mehrheitsfähig, heißt es als Begründung. Klingbeils Vorschlag weicht demnach von dem ab, worauf man sich bisher geeinigt hatte. Außerdem hatten die beteiligten Ministerien offenbar zu wenig Zeit, um Änderungswünsche anzumelden. Die Zuckersteuer soll eigentlich ab Mitte kommenden Jahres erhoben werden. Gezuckerte Getränke wie Eistee oder Cola gelten als Treiber von Übergewicht und entsprechenden Folgekrankheiten. In der Union und einigen Bundesländern gibt es aber Widerstand.
0: 20 Millionen Euro für zwei Pandas im Münchner Zoo, Sonnensegel unter großen Bäumen in Stuttgart oder auch tausende nicht genutzte Laptops in Schleswig-Holstein. Der Steuerzahlerbund hat sein neues Schwarzbuch veröffentlicht. 100 Fälle sollen die Verschwendung von Steuergeldern zeigen. Die EU-Innenminister haben den Weg für Abschiebezentren in Drittstaaten freigemacht. Vorher hatte das Europaparlament den umstrittenen Plänen zugestimmt. In die Zentren sollen Menschen abgeschoben werden, die nicht in der EU bleiben dürfen, aber auch nicht ins Heimatland zurückgebracht werden können. Seit der vergangenen Nacht gibt es wieder einen Tankrabatt. Die Preise an den Zapfsäulen sind an vielen Tankstellen auch um die erwarteten 17 Cent pro Liter zurückgegangen. Die Kritik an der umstrittenen Maßnahme bleibt aber insbesondere mit Blick auf die Preissteigerung beim Deutschlandticket.
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3: Mit KI-Support. Viele Wolken gibt es heute Abend und es wird zunehmend nass, teils auch mit kräftigen Schauern und vereinzelt Gewittern. In der Nacht regnet es noch eine Weile weiter, später lässt das im Westen nach und dann kann sich auch mal Nebel bilden. Die Tiefstwerte liegen zwischen 15 und 8 Grad. Morgen dann oft trocken, aber weiter wolkig, maximal 23 Grad.

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1: Im Studio Imme Kasten. Schönen guten Abend. Gute Nachrichten für langjährige Amazon Prime-Kunden. Der Bundesgerichtshof hat eine Preiserhöhung von vor 4 Jahren für unwirksam erklärt. Warum das Ganze und was genau bedeutet das jetzt, Colin Mock?
2: Ja, das heißt, wer das Abo vor September 2022 hatte, zahlt erstmal den Preis, der vor der Erhöhung galt. Konkret sind das 69 statt aktuell rund 90 Euro. Aber Amazon will das bald wieder anpassen, diesmal aber mit Zustimmung. Genau das war nämlich damals das Problem. Amazon hatte einfach so den Preis erhöht. Für den BGH verstoß das gegen geltendes Recht. Und ob es auch Geld für die Zeit seitdem zurückgibt, das muss in einem anderen Verfahren geklärt werden. Betroffene können aber grundsätzlich eine Rückzahlung fordern.
1: In der EU werden die Zügel bei der Migration noch einmal angezogen. Darauf haben sich die Innenminister der Mitgliedsländer verständigt. Sie haben den Weg für Abschiebezentren in Drittstaaten freigemacht. Die Pläne gibt's schon länger und sie sind umstritten. In die Zentren sollen Menschen abgeschoben werden, die nicht in der EU bleiben dürfen, aber auch nicht ins Heimatland zurückgebracht werden können. Die Regeln sollen in den kommenden Wochen in Kraft treten. Das Kanzleramt hat den Zuckersteuerentwurf von Finanzminister Klingbeil gestoppt. Grund dafür sind

0: offenbar nicht abgesprochene Änderungen. In Klingbeils Vorschlag stehen andere Zahlen. Die Einnahmen würden sich dadurch nahezu verdreifachen, damit aber auch die Belastungen für Industrie und Kunden. Seit der vergangenen Nacht gibt es wieder einen Tankrabatt. Die Preise an den Zapfsäulen sind an vielen Tankstellen auch um die erwarteten 17 Cent pro Liter zurückgegangen. Die Kritik an der umstrittenen Maßnahme bleibt aber insbesondere mit Blick auf die Preissteigerung beim Deutschlandticket. In Deutschland ist der Altersdurchschnitt auf dem Land deutlich höher als in den Städten. Laut Statistischem Bundesamt ist die Landbevölkerung im Schnitt fast 47 Jahre alt. Das ist ein Anstieg um 2,5 Jahre seit 2011. In den Großstädten liegt der Wert bei 43,5 Jahren. Er hat sich in dem Zeitraum kaum verändert.
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2: Mit KI-Support. Viele Wolken gibt es heute Abend und es wird zunehmend nass, teils auch mit kräftigen Schauern und vereinzelt Gewittern. In der Nacht regnet es noch eine Weile weiter, später lässt das im Westen nach und dann kann sich auch mal Nebel bilden. Die Tiefstwerte liegen zwischen 15 und 8 Grad. Morgen dann oft trocken, aber weiter wolkig, maximal 23 Grad.
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1: Im Studio Immekasten. Schönen guten Abend. Gute Nachrichten für langjährige Amazon Prime-Kunden. Der Bundesgerichtshof hat eine Preiserhöhung von vor 4 Jahren für unwirksam erklärt. Warum das Ganze und was genau bedeutet das jetzt, Colin Mock?
2: Ja, das heißt, wer das Abo vor September 2022 hatte, zahlt erstmal den Preis, der vor der Erhöhung galt. Konkret sind das 69 statt aktuell rund 90 Euro. Aber Amazon will das bald wieder anpassen, diesmal aber mit Zustimmung. Genau das war nämlich damals das Problem. Amazon hatte einfach so den Preis erhöht. Für den BGH verstoßt das gegen geltendes Recht. Und ob es auch Geld für die Zeit seitdem zurückgibt, das muss in einem anderen Verfahren geklärt werden. Betroffene können aber grundsätzlich eine Rückzahlung fordern.
1: In der EU werden die Zügel bei der Migration noch einmal angezogen. Darauf haben sich die Innenminister der Mitgliedsländer verständigt. Sie haben den Weg für Abschiebezentren in Drittstaaten freigemacht. Die Pläne gibt's schon länger und sie sind umstritten. In die Zentren sollen Menschen abgeschoben werden, die nicht in der EU bleiben dürfen, aber auch nicht ins Heimatland zurückgebracht werden können. Die Regeln sollen in den kommenden Wochen in Kraft treten. Das Kanzleramt hat den Zuckersteuerentwurf von Finanzminister Klingbeil gestoppt. Grund dafür sind offenbar nicht abgesprochene Änderungen. In Klingbeils Vorschlag stehen andere Zahlen. Die Einnahmen würden sich dadurch nahezu verdreifachen, damit aber auch die Belastungen für Industrie und Kunden. Seit der vergangenen Nacht gibt es wieder einen Tankrabatt. Die Preise an den Zapfsäulen sind an vielen Tankstellen auch um die erwarteten 17 Cent pro Liter zurückgegangen. Die Kritik an der umstrittenen Maßnahme bleibt aber insbesondere mit Blick auf die Preissteigerung beim Deutschlandticket. In Deutschland ist der Altersdurchschnitt auf dem Land deutlich höher als in den Städten.

0: Laut Statistischem Bundesamt ist die Landbevölkerung im Schnitt fast 47 Jahre alt. Das ist ein Anstieg um 2,5 Jahre seit 2011. In den Großstädten liegt der Wert bei 43,5 Jahren. Er hat sich in dem Zeitraum kaum verändert.
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2: Mit KI-Support. Viele Wolken gibt es jetzt am Abend noch. Dazu regnet es gebietsweise. Vereinzelt kann auch mal ein Gewitter dabei sein. Später wird der Regen eher weniger und Richtung Westen lockert es öfter mal auf. Da bildet sich auch vereinzelt Nebel. Die Temperaturen gehen in der Nacht runter. Die Tiefstwerte liegen zwischen 15 und 8 Grad. Morgen sind erstmal wieder viele Wolken am Start. Ab und zu fällt noch etwas Regen. Zum Abend wird es freundlicher bei maximal 23 Grad.

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1: Im Studio Jana Klonikowski. Schönen guten Abend. Der Bundesgerichtshof hat die Preiserhöhung von Amazon Prime vor 4 Jahren für unwirksam erklärt. Der Online-Riese hätte das Abo nicht einfach ohne Zustimmung teurer machen dürfen, so die Richter. Für Kunden, die schon vor September 2022 Prime hatten, gelten jetzt erstmal die alten Preise, also knapp 20 Euro weniger pro Jahr. Außerdem können sie die zu viel gezahlten Gebühren wieder zurückfordern oder sich einer Sammelklage der Verbraucherzentrale anschließen. Am wieder aufgelegten Tankrabatt scheiden sich die Geister. Laut ARD Deutschlandtrend hält fast die Hälfte der Deutschen ihn für richtig, fast genauso viele finden ihn falsch. Der Tankrabatt gilt seit heute wieder, die Spritpreise sind zunächst auch entsprechend gesunken. In der schwarz-roten Koalition gibt es Streit um die geplante Steuer auf gezuckerte Getränke. Das Kanzleramt stoppt den Entwurf von Finanzminister Klingbeil. Mehr dazu von Colin Mock.
2: Der Plan sei nicht abgesprochen und so nicht mehrheitsfähig, heißt es als Begründung. Klingbeils Vorschlag weicht demnach von dem ab, worauf man sich bisher geeinigt hatte. Außerdem hatten die beteiligten Ministerien offenbar zu wenig Zeit, um Änderungswünsche anzumelden. Die Zuckersteuer soll eigentlich ab Mitte kommenden Jahres erhoben werden. Gezuckerte Getränke wie Eistee oder Cola gelten als Treiber von Übergewicht und entsprechenden Folgekrankheiten. In der Union und einigen Bundesländern gibt es aber Widerstand.
1: Drohnen sollen bei der Bundeswehr bald eine größere Rolle spielen. Verteidigungsminister Pistorius hat ein eigenes Drohnenregiment angekündigt. Die Einheit mit bis zu 600 Kräften soll im Laufe des nächsten Jahres aufgebaut werden und mit Drohnen Reichweiten von bis zu 500 Kilometern abdecken. 20 Millionen Euro für 2 Pandas im Münchner Zoo, Sonnensegel unter großen Bäumen in Stuttgart oder tausende nicht genutzte Laptops in Schleswig-Holstein. Der Steuerzahlerbund hat sein neues Schwarzbuch veröffentlicht. 100 Fälle sollen die Verschwendung von Steuergeldern zeigen.
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3: Mit KI-Support. Viele Wolken gibt es jetzt am Abend noch, dazu regnet es gebietsweise, vereinzelt kann auch mal ein Gewitter dabei sein. Später wird der Regen eher weniger und Richtung Westen lockert es öfter mal auf. Da bildet sich auch vereinzelt Nebel. Die Temperaturen gehen in der Nacht runter, die Tiefstwerte liegen zwischen 15 und 8 Grad. Morgen sind erstmal wieder viele Wolken am Start, ab und zu fällt noch etwas Regen.

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1: Im Studio Jana Klonikowski. Schönen guten Abend. Erster Sieg für die deutsche Fußballnationalmannschaft unter Bundestrainer Jürgen Klopp. Im Nations League-Spiel gegen Serbien gab es einen 2:0 Erfolg. Die Amtszeit von Klopp war zuvor mit einem Unentschieden und einer Niederlage gestartet. Ob mit dem erst 2:0 Sieg in diesem Jahr auch eine Trendwende geschafft ist, kann sich am Sonntag zeigen. Dann geht's wieder gegen Griechenland. Gegen die Griechen hatte die DFB 11 letzte Woche verloren. Gute Nachrichten für langjährige Amazon Prime-Kunden. Der Bundesgerichtshof hat eine Preiserhöhung von vor 4 Jahren für unwirksam erklärt. Warum und was bedeutet das jetzt, Colin Mock?
2: Ja, das heißt, wer das Abo vor September 2022 hatte, zahlt erstmal den Preis, der vor der Erhöhung galt. Konkret sind das 69 statt aktuell rund 90 Euro. Aber Amazon will das bald wieder anpassen, diesmal aber mit Zustimmung. Genau das war nämlich damals das Problem. Amazon hatte einfach so den Preis erhöht. Für den BGH verstoßt das gegen geltendes Recht. Und ob es auch Geld für die Zeit seitdem zurückgibt, das muss in einem anderen Verfahren geklärt werden. Betroffene können aber grundsätzlich eine Rückzahlung fordern.
1: Der Tankrabatt gilt wieder und stößt bei den Menschen im Land auf ein geteiltes Echo. Die Maßnahme ist richtig, sagt knapp die Hälfte im ARD-Deutschland-Trend. Fast genauso viele halten sie aber auch für falsch. Das Kanzleramt hat den Zuckersteuerentwurf von Finanzminister Klingbeil gestoppt. Grund dafür sind offenbar nicht abgesprochene Änderungen. In Klingbeils Vorschlag stehen andere Zahlen. Die Steuereinnahmen würden sich dadurch nahezu verdreifachen, damit aber auch die Belastungen für Industrie und Kunden. Erneuerbare Energien haben dieses Jahr fast 2/3 des deutschen Stromverbrauchs gedeckt. Ein neuer Rekord, heißt es vom Bundesverband der Energie- und Wasserwirtschaft. Und das, obwohl der Stromverbrauch gestiegen ist, unter anderem wegen Klimaanlagen während der Hitzewellen.
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3: Mit KI-Support. Viele Wolken gibt es jetzt am Abend noch, dazu regnet es gebietsweise, vereinzelt kann auch mal ein Gewitter dabei sein. Später wird der Regen eher weniger und Richtung Westen lockert es öfter mal auf. Da bildet sich auch vereinzelt Nebel. Die Temperaturen gehen in der Nacht runter, die Tiefstwerte liegen zwischen 15 und 8 Grad. Morgen sind erstmal wieder viele Wolken am Start, ab und zu fällt noch etwas Regen. Zum Abend wird es freundlicher bei maximal 23 Grad.
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1: Im Studio Jana Klonikowski. Schönen guten Abend. Erster Sieg für die deutsche Fußballnationalmannschaft unter Bundestrainer Jürgen Klopp. Im Nations League-Spiel gegen Serbien gab es einen 2:0 Erfolg. Die Amtszeit von Klopp war zuvor mit einem Unentschieden und einer Niederlage gestartet. Ob mit dem erst 2:0 Sieg in diesem Jahr auch eine Trendwende geschafft ist, kann sich am Sonntag zeigen. Dann geht's wieder gegen Griechenland. Gegen die Griechen hatte die DFB 11 letzte Woche verloren. Der Bundesgerichtshof hat die Preiserhöhung von Amazon Prime vor 4 Jahren für unwirksam erklärt. Der Online-Riese hätte das Abo nicht einfach ohne Zustimmung teurer machen dürfen, so die Richter. Für Kunden, die schon vor September 2022 Prime hatten, gelten jetzt erstmal die alten Preise, also knapp 20 Euro weniger pro Jahr. Außerdem können sie die zu viel gezahlten Gebühren wieder zurückfordern oder sich einer Sammelklage der Verbraucherzentrale anschließen. In der schwarz-roten Koalition gibt es Streit um die geplante Steuer auf gezuckerte Getränke. Das Kanzleramt stoppt den Entwurf von Finanzminister Klingbeil. Mehr dazu von Colin Mock.
2: Der Plan sei nicht abgesprochen und so nicht mehrheitsfähig, heißt es als Begründung. Klingbeils Vorschlag weicht demnach von dem ab, worauf man sich bisher geeinigt hatte. Außerdem hatten die beteiligten Ministerien offenbar zu wenig Zeit, um Änderungswünsche anzumelden. Die Zuckersteuer soll eigentlich ab Mitte kommenden Jahres erhoben werden. Gezuckerte Getränke wie Eistee oder Cola gelten als Treiber von Übergewicht und entsprechenden Folgekrankheiten. In der Union und einigen Bundesländern gibt es aber Widerstand.
1: Der Tankrabatt gilt wieder und stößt bei den Menschen im Land auf ein geteiltes Echo. Die Maßnahme ist richtig, sagt knapp die Hälfte im ARD Deutschland-Trend. Fast genauso viele halten sie aber auch für falsch. 20 Millionen Euro für 2 Pandas im Münchner Zoo, Sonnensegel unter großen Bäumen in Stuttgart oder tausende nicht genutzte Laptops in Schleswig-Holstein. Der Steuerzahlerbund hat sein neues Schwarzbuch veröffentlicht. 100 Fälle sollen die Verschwendung von Steuergeldern zeigen.
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3: Mit KI-Support. Viele Wolken gibt es jetzt am Abend noch, dazu regnet es gebietsweise, vereinzelt kann auch mal ein Gewitter dabei sein. Später wird der Regen eher weniger und Richtung Westen lockert es öfter mal auf. Da bildet sich auch vereinzelt Nebel. Die Temperaturen gehen in der Nacht runter, die Tiefstwerte liegen zwischen 15 und 8 Grad. Morgen sind erstmal wieder viele Wolken am Start, ab und zu fällt noch etwas Regen, zum Abend wird es freundlicher bei maximal 23 Grad.
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